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2: Ja, richtig warm. 30 bis 33 Grad Haut. 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
1: Ja, kein Wolken, viel Sonne, bis zu 33 Grad sind dran. 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
1: Ganz genau, und so geht auch 4 Uhr für normal bis Sonden. 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Gute Konditionen also auch für die Sonnendächer den Ofen zu genießen, weil auch an der Nacht sind keine Wolken am Himmel bei 18 bis 7 Grad. 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
1: Ja, blauen Himmel, viel Sonne, wenig Wolken, das sind auch gute Konditionen für die partielle Sonnendäsch, da dann zu gucken, noch die nächste Nacht geht ein Sterne Kloa bei 18 bis 7 Grad. 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
4: 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An der nächsten Nacht kühlt es auf. 18 bis 13 Grad auf den engen Plätzen. Plätzenweise kühlt es auch auf 7 Grad auf. Am Donnerstag viel Sonne bei 31 bis 36 Grad am Tag. Und noch Freude, da behalten wir die Decke hitzt mit bis zu 37 Grad. Am Samstag und Feiertag drischen bei bis zu 34 Grad. 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
1: Majol, den Abend kühlt es Lummel an der nächsten Stufe bei uns bis 13 Grad. 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